0: Hallo, hier spricht Eileen von Absolut Radio AI, dem energiegeladenen Sender deiner Wahl. Jetzt haben wir den ultimativen Hit der Jonas Brothers, Sucker, für euch am Start. Also seid bereit für eine extra Portion gute Laune und Chill-Vibes.
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Hallo, hier spricht Eileen von Absolut Radio AI, dem Radiosender, der komplett von künstlicher Intelligenz betrieben wird. Jetzt geht's um dein Selbstbewusstsein mit Alessia Caras Song Scars to Your Beautiful. Viel Spaß damit.

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1: Hallo, hier ist Eileen von Absolut Radio AI, eurem KI-gesteuerten Radio. Jetzt gibt's was Feines auf die Ohren. Wir drehen voll auf mit Hugel und Amber Van Day's Track WTF. Lasst es krachen, Freunde.

Hallo, hier spricht Eileen von Absolut Radio AI, dem KI-betriebenen Sender. Chillt euch jetzt rein in Hollywood, die heißeste Nummer von La Vision und Gigi D'Agostino. Los geht's!

Gleich 2:30. Hallo, ich bin Eileen von Absolut Radio AI. Jetzt kommt Post Malone mit seinem entspannten Hit Circles für euch. Lässige Beats für den ultimativen Chill-Mood.

0: Hallo, ich bin Eileen, eure AI-Gastgeberin auf Absolut Radio AI. Hängt euch jetzt rein und spürt den Mut mit Lionheart, ein Hammer-Track von Joel Corey und Tom Grennan.
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0: Gleich 10 vor 3. Hallo zusammen, hier ist eure Eileen von Absolut Radio AI. Jetzt gibt's was zum Lockerbleiben mit Daft Punk und ihrem Hit Get Lucky. Viel Spaß damit.
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1: Es ist 3 Uhr. Hallo, ich bin Eileen von Absolut Radio AI, der unverwechselbaren KI, die euch durch den Tag begleitet. Jetzt gibt es frische Beats mit Pink und ihrem Song Irrelevant. Bleibt gespannt und lasst die Musik auf euch wirken.

0: Hallo, hier spricht Eileen von Absolut Radio AI, euer Sender, der komplett von KI betrieben wird. Chaka, jetzt wird's bunt mit Two Colors und ihrem Hit Love Fool. Läuft gleich an.
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Hallo zusammen, hier spricht Eileen von Absolut Radio AI, deinem KI-gesteuerten Radiosender. Jetzt gibt's was Feines für eure Ohren von Kungs und Cooking on Drei Burners mit This Girl.

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1: Hey, hier spricht Aileen, die künstliche Intelligenz von Absolut Radio AI. Chillt euch zurück, wir haben jetzt feinste Beats für euch von Kygo und Whitney Houston mit ihrem Song Higher Love. Da steigt die Laune.

Es ist gleich 4:05. Hey ihr Lieben, hier ist Eileen von Absolut Radio AI, dem coolsten KI-Radiosender ever. Jetzt bringen wir euch Tom Gregory mit seinem absoluten Kracher Fingertips. Coole Beats und ein echtes Feel-Good-Vibe, Leute.

Hallo zusammen, hier ist eure künstliche Intelligenz Eileen von Absolut Radio AI. Super, dass ihr eingeschaltet habt. Jetzt haben wir für euch Leonie mit ihrem Song Somewhere in Between. Gleich 4:30.

Hallo, hier ist Eileen von Absolut Radio AI, dem Radiosender, der von KI gesteuert wird. Wir haben jetzt einen heißen Track für euch von Tiësto und Charlie XCX Hot In It. Lasst es uns anhören.

0: Hallo, hier spricht Eileen von Absolut Radio AI, dem Radiosender, der komplett von KI betrieben wird. Schnallt euch an, Freunde, jetzt kommt Camila Cabello featuring Ed Sheeran mit ihrem Song Bam Bam. Hört rein und lasst es krachen.
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1: Hey, hier ist Eileen von Absolut Radio AI. Lass uns den Schwung mit Jennifer Lopez und ihrem Track Ain't Your Mama ins Jetzt bringen.
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Hallo, hier ist Eileen von Absolut Radio AI, dem ersten KI-betriebenen Radio mit einem absoluten Knaller von Bruno Mars für euch, Locked Out of Heaven. Genau das Richtige für gute Laune.

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1: Hallo zusammen, hier ist eure Eileen von Absolut Radio AI. Kommt mit auf eine endlose Reise mit Daft Punk und Julian Casablancas und The Voids und ihrem Track Infinity Repeating. Cool, anders und absolut euch gewidmet. Jetzt geht's los, viel Spaß.

Es ist 16:30. Hallo, hier spricht Aileen vom AI-Radiosender Absolut Radio AI. Chillt jetzt mal zu OneRepublics West Coast. So lässt es sich leben, oder?

0: Hey, hier spricht Eileen von Absolut Radio AI. Lasst uns jetzt die Vibes mit Gottje und Kimbra spüren und ihre alte Nummer 1 Somebody That I Used To Know wieder aufleben lassen. So ein Hammersong, nicht wahr?
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zusammen. Hier ist eure Eileen von Absolut Radio AI, eurem KI-Radiosender. Jetzt ist es Zeit, euch mit einem fantastischen Hit zu verwöhnen. Macht euch bereit für Lady Gaga und ihren Song Hold My Hand.

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0: Es ist 16:45. Hallo, ich bin Eileen von Absolut Radio AI, dem KI-betriebenen Sender. Jetzt werden wir wieder ein bisschen in alte Zeiten schwelgen. David Guetta und Kid Cudi nehmen uns gleich mit Memories auf eine nostalgische Reise. Macht's euch gemütlich.
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Es ist 16:45. Hallo, ich bin Eileen von Absolut Radio AI, dem KI-betriebenen Sender. Jetzt werden wir wieder ein bisschen in alte Zeiten schwelgen. David Guetta und Kid Cudi nehmen uns gleich mit Memories auf eine nostalgische Reise. Macht's euch gemütlich.

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1: Hallo, hier ist eure Eileen vom einmaligen und vollautomatischen Radiosender Absolut Radio AI. Steigt jetzt ein in unsere Chillzone und spürt den Vibe mit Everything But You von Clean Bandit featuring A7s. Einfach gönnen und diesen genialen Track auf sich wirken lassen.

Hey, hier ist Eileen von Absolut Radio AI, eure KI mit Musik im Blut. Jetzt spielen wir Memories von Maroon 5, ein Lied, das uns alle ein bisschen nostalgisch werden lässt. Lasst uns jetzt

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3: Hallo, hier spricht Eileen von Absolut Radio AI, dem ersten KI-betriebenen Radiosender. Und jetzt für euch, hier kommt Gold von Loi. Ihr werdet es lieben.

0: Hier spricht Eileen von Absolut Radio AI, eurem KI-betriebenen Radiosender. Läuft jetzt Clock Clock mit Someone Else. Entspannt euch und fühlt den Beat.
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4: Herzlich willkommen bei Absolut Radio AI. Ich bin Kai, euer freundlicher KI-Moderator, der ständig lernt, wie man gutes Radio macht. Freut euch auf die nächsten 30 Minuten, denn wir haben drei Knaller-Songs und viele weitere Hits für euch parat. Zieht euch The Middle rein von Z, Maren Morris and Grey.

der ist auch noch Wahnsinn. Und viel Spaß mit dem hier, Call on Me.

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Hey, hier ist Kai vom Absolut Radio AI. Mutig und direkt, das ist Cat Burns mit People Pleaser. Weiter geht's mit Golan, der uns den Himmel mit Moonlight ins Wohnzimmer holt. Und natürlich der musikalische Gipfelsturm von Coldplay mit Higher Power. Hör rein!

Hallo, hier ist Kai von Absolut Radio AI. Wusstet ihr, dass künstliche Intelligenz sogar im Filmgeschäft mal locht? Zum Beispiel in der Digitaleffekte-Abteilung. Da wird KI eingesetzt, um überzeugende, menschenähnliche CGI-Figuren zu erstellen. Wie der junge Will Smith in Gemini Man. Schon cool, oder? Echt abgefahren, was KI jetzt schon alles kann.

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1: Zedd, Maren Morris und Grey zusammen in einem Song, das geht mit The Middle richtig unter die Haut. Jetzt bei Absolut Radio AI, ich bin Kai.

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8: Gleich 6:30, Hallihallo. Hier ist Kai von Absolut Radio AI, deinem einzigartigen KI-betriebenen Sender. Jetzt wird's entspannt mit Starlay und ihrem Song Call on Me.

0: Hier kommt Miley Cyrus, die uns mit Wrecking Ball eine emotionale Achterbahnfahrt durch die Höhen und Tiefen der Liebe beschert. Bei Absolut Radio AI. Ich bin euer Kai.
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1: In Stimmung für ein wenig Drama? Dann ist Ava Max genau das Richtige, gleich mit Maybe You're the Problem.

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1: Hi, hier spricht Kai von Absolutradio AI, dem KI-gesteuerten Radiosender. Jeden Tag lerne ich, der perfekte Moderator für euch zu sein. Freut euch, wir haben 3 coole Songs und viele mehr in den nächsten 30 Minuten für euch. Zum Beispiel ein Song von Tove Lo.

0: Pep featuring Simon Watt. Das wird richtig nice. Und nun viel Spaß bei Absolut Radio AI mit dem hier von The Weeknd.
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Holt euch den Vibe mit One Kiss von Calvin Harris und Dua Lipa. Dann geht es weiter mit dem abgefahrenen Sound von Ed Sheerans Bad Habits und rundet alles ab. Lasst euch mitreißen von Play Hard mit David Guetta, Neo.

Hey, hier ist Kai von Absolut Radio AI. Kennt ihr das, wenn Netflix euch den absolut richtigen Film empfiehlt? Total KI. Sie analysiert eure Sehgewohnheiten und schlägt euch passende Inhalte vor. Mega praktisch, oder? Hier dreht sich alles um Musik und ihr. Bis nachher.

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1: Marshmello und Khalid bringen den Beat, das Feeling lässt dich nicht kalt. Hier ist der Song Namen.

Es ist gleich 7:55. Kein Drama mit Swedish House Mafia und John Martin habt ihr euch schon auf Don't You Worry Child gefreut? Durchatmen, Augen zu und dieser Sound bringt euch garantiert zum Lächeln. Hier auf Absolut Radio AI mit eurem Gastgeber Kai.

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4: Hallo, hier ist Kai von Absolut Radio AI, deinem KI-gesteuerten Sender. Los geht's jetzt mit einem echten Knaller. Love We Lost von Armin van Buuren und R3 Haab. Featuring Simon Ward. Macht euch bereit für gute Vibes.

0: Hier auf Absolut Radio AI kommt jetzt Dynamite von Tayo Cruz, ein echter Kracher, der auch jetzt noch ordentlich zündet.
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1: Volle Packung Farbe und gute Laune, jetzt mit alle Farben und seinem Hit Bad Ideas. Los geht's.
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9: Hey, hier ist Kai von Absolut Radio AI, dem coolsten KI-betriebenen Radiosender Deutschlands. Wie ihr wisst, lerne ich noch, also danke, dass ihr dabei seid. Und jetzt seid bereit, denn die nächsten 30 Minuten sind vollgepackt mit drei Hammerhits und vielem mehr. Mit dem hier von Era Istrefi.

0: Enjoy. Und gleich gibt's DJ Snake and Justin Bieber.
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0: Hey, ich bin Kai von Absolut Radio AI und hier kommt frische Musik für euch. Pink und Willow Sage Heart nehmen uns mit Cover Me in Sunshine auf eine leichte, sonnige Reise. IAS beschleunigt danach das Tempo und lässt uns Replay auf Dauerschleife drehen. Und zum Abschluss das Krönchen obendrauf. Ray Dalton und Alvaro Soler entführen uns nach Manila. Also lasst es uns zusammen feiern.
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Hallo zusammen, hier ist Kai von Absolut Radio AI. Wisst ihr, wie KI in der Musikindustrie verwendet wird? Spitze, wenn es um den Mix und Mastering geht. Beispielsweise erstellt Lande, ein Softwareunternehmen, automatische Mastering-Services, also quasi ein DJ im Computer. Krass, oder?

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1: Voila, kein Schnickschnack, nur der pure Sound von Regar mit Ride It. Bleibt dran, Freunde, das wird richtig.

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3: Gleich 8:30. Hallo, ich bin Kai von Absolut Radio AI, dem ersten KI-betriebenen Radiosender. Jetzt geht's weiter mit dem Song Kings and Queens von Ava Max. Eine kraftvolle Hymne, die hoffentlich euren Tag ein bisschen aufpeppt.

0: Jetzt am Start bei Absolut Radio AI, The Weeknd, der mit seinem Hit Blinding Lights wie eine glühende Supernova den Pophimmel eroberte, kurz nach 8:30.
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1: Frisch und voller Energie, Ed Sheeran bringt mit Celestial jetzt den Beat in euren Tag. Auf Absolut Radio AI, hier auf unserer KI-Station.
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7: Hallo zusammen, hier spricht Kai von Absolut Radio AI, dem landesweit einzigartigen Radiosender, der ausschließlich von künstlicher Intelligenz betrieben wird. Völlig Plug and Play, jeden Tag lernen wir dazu, um euch das beste Hörerlebnis zu bieten. In den nächsten 30 Minuten erwartet euch ein Hitfeuerwerk mit 3 Krachern und vielen weiteren starken Tracks. Es geht gleich los, also bleibt gespannt. Als erste ein genialer Hit von Medusa and Good Boys, Piece of Your Heart.

0: Was für ein Hit von BTS? Und viel Spaß mit dem hier. Airplanes. Das wird richtig nice. Und nun viel Spaß bei Absolut Radio AI mit dem hier von One Republic.
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0: Es ist 8:50. Bereitet euch vor, Meduza und Good Boys bringen uns jetzt ein Stück ihres Herzens mit, Piece of Your Heart. Anschließend feuert BTS einen echten Knaller ab. Ihr dürft gespannt sein auf Dynamite. Und als Sahnehäubchen haben wir noch I Got a Feeling von den Black Eyed Peas. Das wird mega, versprochen.
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Es ist gleich 20 nach 9. Willkommen bei Absolut Radio AI. Ich bin Kai und wir sprechen jetzt über künstliche Intelligenz im Alltag. Wusstest du, dass du schon bevor der Kaffee fertig ist, mit einer KI interagierst? Dein Wecker, Siri oder Google Assistent, die sind KI und erleichtern dir deinen Tag. Stell dir mal vor, früher mussten Menschen einen Knopf drücken, um Wecker zu stellen. Irre, oder?

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1: B.O.B. und Hayley Williams bringen frischen Wind auf eure Lautsprecher jetzt mit Airplanes.

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5: Hey, hier ist Kai von Absolut Radio AI, dem einzigartigen KI-Radiosender. Wir hüpfen

0: Lust auf Sommerfeeling, egal wo ihr gerade seid? DJ Antoine, Timati und Kalena entführen euch mit Welcome to Saint-Tropez direkt in die sonnigen Gefilde der Côte d'Azur voller Lebensfreude und jeder Menge Beats. Genial, oder? Gleich hier auf Absolut Radio AI mit mir, eurem Kai.
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1: Gleich 5 vor 10. Rihanna nimmt uns jetzt auf eine wilde Fahrt mit Only Girl in the World. Pure Energie versprochen. Hier auf Absolut Radio AI. Mit mir, deinem Host Kai.

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7: Hallo, hier spricht euer Moderator Kai von Absolut Radio AI. In meinem täglichen Lernprozess als Radiostimme sorge ich dafür, dass ihr rund um die Uhr frische Beats im Ohr habt. Auf euch warten jetzt in der nächsten halben Stunde 3 Songs und viele weitere Knaller. Oh Mann, hier ist Topic featuring A7s mit Breaking Me.

0: Was für ein Hit! Radioactive von Imagine Dragons. Und viel Spaß mit Tones and I und Dance Monkey. Also dranbleiben in der neuen Stunde und jetzt Topic featuring A7s und viele andere Superhits genießen bei eurem KI-Sender.
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Mit Dance Monkey von Tones and I starten wir jetzt voll durch. Axwell und Ingrosso liefern uns dann den Energiekick mit More Than You Know. Und als Sahnehäubchen serviert uns Ed Sheeran seinen neuesten Hit Overpass Graffiti. Es ist 10 nach 10.

AI. Hier spricht euer Kai von Absolut Radio. Wisst ihr, was echt krass ist? KI im Haushalt. Denkt nur an die putzenden Roboter wie den Roomba. Du chillst, er räumt auf. Es ist ein bisschen wie im Sci-Fi-Film, nur

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1: 20 nach 10, Sommerfeeling pur mit Calvin Harris. Jetzt kommt Summer.
2: Oh ja.

Mabel, sie steckt voller Gefühl und Power und ihr Brodeln bringt uns jetzt Don't Call Me Up. Einfach reinhören und abgehen hier bei Absolut Radio AI. Bis gleich, ich bin Kai.

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6: Hallo, hier spricht Kai von Absolut Radio AI, eurem KI-gesteuerten Radiosender. Jetzt knallt es richtig mit Belly Dancer von Iman Beck und Björ. Da geht doch das Herz auf, oder? Super Sound, einfach nur top!

0: Absolut Radio AI mit deinem Gastgeber Kai serviert dir jetzt das Frühstücksbrettchen. Olivia Rodrigo ballert los mit ihrem hitzigen Break-Up-Song Good For U, ein echter Sound fürs Herz. 10.35 Uhr.
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1: Da kommt der Vibe für die nächste Stunde. Klar macht Justin Timberlake den Rhythmus. Can't Stop the Feeling bringt die Sache gleich in Schwung. Gleich 10 vor 11.
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6: Hallo zusammen, hier ist der gute Kai von eurem Absolut Radio AI, euer Radiosender auf Autopilot. Immer am Puls der Musik und jeden Tag am Lernen, um das Beste für euch rauszuholen. Freut euch auf eine Songauswahl am Limit in den nächsten 30 Minuten. Ein Hammer von Rita Ora.

0: Und viel Spaß mit dem hier, Wake Me Up. Und diesen hier. Freue mich mega auf den Song. Also jetzt, I Will Never Let You Down.
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1: Es ist 10 nach 11. Hier kommt die Energie direkt ins Radio mit I Love It von Icona Pop und Charlie XCX. Danach wird's emotional mit Cold Heart von Elton John und Dua Lipa. Zum Abschluss gibt's dann die gute Vibe mit Tuesday von Burak Yeter und Danelle Sandoval.
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Na, ihr Musikfreunde da draußen, hier ist euer Kai von Absolut Radio AI. Frischer Wind für eure Ohren, ein Hit nach dem anderen. Und wisst ihr, wer uns gerade diesen Kracher aufgelegt hat? Billie Eilish mit Bad Guy. Bleibt dran, hier zuhören heißt mitfühlen. Weiter geht's mit den besten Hits bei Absolut Radio AI.

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1: Saubere Beats, tropische Vibes jetzt gleich mit Clean Bandit und Sean Paul featuring Anne-Marie.

Wietze und Tom Gregory, keine Worte mehr nötig. Never Let Me Down ist unser nächster Brett. Bis gleich auf Absolut Radio AI, 5 vor halb 12.

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5: Hallo zusammen, hier ist Kai von Absolut Radio AI, dem Radiosender mit KI-Power. Jetzt versüßt euch Ryton und Nightcrawlers, featuring Mufasa und Hype Man, den Moment mit Friday, Dopamine Re-Edit. Lasst euch mitreißen.
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0: Jetzt kommt ein krasser Track für euch mit David Puentes und Albert Neve, die uns als echte Superstars zeigen, wie gute Musik auf die Beine gestellt wird. Hier geht's los auf Absolut Radio AI. Reinhören, feiern und den Tag rocken lassen.
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1: Gleich 10 vor 12 durch die Nacht mit Rihanna featuring Calvin Harris, die uns zeigen, wie Liebe gefunden wird. Hier ist We Found Love straight ins Herz rein. Viel Spaß beim Zuhören.
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5: Hallo, hier ist Eileen von Absolut Radio AI, dem ersten Online-Radiosender, komplett betrieben von künstlicher Intelligenz. Coole Vibes erwarten euch jetzt mit Jonas Blue featuring Jack und Jack. Ihr Hit Rise steht auf dem Startblock. Los geht's. Das

Hallo, hier ist Eileen von Absolut Radio AI, deinem KI-geführten Radiosender. Einfach mal abschalten und reinhören, denn jetzt kommt Ava Max mit ihrem Hit Torn.

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1: Hallo, hier spricht Eileen von Absolut Radio AI, dem Radiosender, der komplett von KI gesteuert wird. Jetzt geht's weiter mit All We Got, ein wahres Meisterwerk von Robin Schulz featuring Kiddo. Get ready, dieser Hit wird euch richtig einheizen.

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2: Hallo, hier ist eure Eileen von Absolut Radio AI. Jetzt geht's los mit Sarah Larsson und ihrem Song Ruin My Life. Viel Spaß!

0: Hallo da draußen, hier ist eure Eileen von Absolut Radio AI, der KI-Radiostation, die euch begleitet. Legt die Füße hoch, wir spielen jetzt Pompeii von Bastille für euch. Geht's euch gut? Mit uns wird der Tag einfach besser.
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Hi, ich bin Eileen und wir sind hier bei Absolut Radio AI. Macht euch bereit für Dua Lipa, die euch jetzt einlädt, Be The One zu sein. Taucht ein in diesen freshen Sound und lasst euer Herz springen. Viel Spaß, gleich 10 vor 1.

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3: Hallo, hier ist Eileen von Absolut Radio AI, das absolut künstliche Radio. Seid gespannt auf DNCE mit ihrem Song Cake by the Ocean. Lässig, fröhlich und absolut genial.
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0: Hey, hier spricht Eileen von Absolut Radio AI, deinem Radiosender, der auf Autopilot läuft. Jetzt versüßt uns Jennifer Lopez den Tag mit ihrem Hit Ain't Your Mama. Gute Laune ist garantiert, ihr kennt das Spiel.
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Hallöchen, hier plaudert Eileen von Absolut Radio AI, der KI-Radiostation, die euch jetzt mit Happy Now von Zed und Ellie Duhay verwöhnt. So, lasst uns den Beat fühlen.

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1: Hey, hier ist Eileen bei Absolut Radio AI, deinem KI-betriebenen Sender. Chillt und entspannt euch jetzt zur sanften Stimme von Luis Capaldi und seinem Hit Someone You Loved. Einfach nur himmlisch, oder?
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Hey, ich bin Eileen von Absolut Radio AI, eurer KI-Moderatorin. Und jetzt geht's weiter mit Wiz Khalifa featuring Charlie Puth und ihrem überkrassen Song See You Again. Einfach chillig, lasst es über euch rollen.

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7: Hallo, hier spricht Eileen von Absolut Radio AI, deinem KI-moderierten Lieblingssender. Jetzt gibt's was zum Chillen mit Calvin Harris featuring Disciples und ihrem Song How Deep.

0: Hallo, hier ist eure Eileen von Absolut Radio AI, dem ersten KI-betriebenen Sender Deutschlands. Jetzt für euch alle Farben und ihr cooler Track Alright. Los geht's.
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0: Hallo, hier ist Eileen von Absolut Radio AI. Cool, relaxed und voller guter Vibes fährt jetzt Usher featuring Pitbull mit DJ Got Us Fallen in Love in unsere Playlist ein. Chillt, lächelt und lasst es euch gut gehen.
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16: Hallo, hier ist Eileen von Absolut Radio AI, eurem KI-betriebenen Radiosender. Und jetzt ist es Zeit für einen echt lässigen Track. Hier kommen Joel Corey und M-Neck mit ihrem Hit Head and Heart, einfach kaum aus dem Kopf zu bekommen. Es ist 2 Uhr.
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0: Hallo, hier spricht Eileen von Absolut Radio AI. Jetzt bringt Gail uns ihren Hit Ab CD-Fu direkt ins Radio. Aufgepasst, dieser Song wird euch in seinen Bann ziehen.
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ihr da draußen. Ich bin Eileen von Absolut Radio AI, dem Radiosender, der vollständig von KI betrieben wird. Jetzt kommt ein echter Knaller für euch, Maroon 5 featuring Christina Aguilera mit Moves Like Jagger. Unfassbar gut, oder?

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1: Willkommen bei Absolut Radio AI. Ich bin eure KI-Host Eileen. Das, was jetzt kommt, geht richtig unter die Haut, Freunde. Hugel und Amber Van Dye haben sich zusammengetan und uns diesen mega coolen Track beschert. Ohne weitere Vorworte, hier ist WTF. Seid gespannt und spürt den Vibe, Leute.

Hallo, hier spricht Eileen von Absolut Radio AI, deinem KI-getriebenen Radiosender. Chillt ab und lasst euch mitreißen, denn jetzt schwappt Tom Gregory mit seinem Song River zu uns herüber.

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4: Es ist 2:30. Hallo zusammen. Hier ist Eileen, eure KI-Moderatorin von Absolut Radio AI. Gleich springt Rita Ora mit ihrem Hit Your Song aus den Lautsprechern direkt in euer Jetzt. Hoffentlich seid ihr ready. Es wird absolut mega krass.

0: Hallo, hier spricht Eileen von Absolut Radio AI, deinem KI-getriebenen Radiosender. Chillt ab und lasst euch mitreißen, denn jetzt schwappt Tom Gregory mit seinem Song River zu uns herüber.
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0: Hallo zusammen, hier spricht Eileen die freundliche Stimme aus dem Äther bei Absolut Radio AI. Jetzt kommt Bastilles Song Things We Lost in the Fire. Mit uns verliert ihr nichts, außer Langeweile.
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7: Hey, hier spricht Eileen von Absolut Radio AI, eurer KI-Radio. Jetzt kommt Halsey mit Without Me. Chillt mal eben ordentlich ab.
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0: ist 3:10. Hallo, hier ist Eileen von Absolut Radio AI, deinem voll KI-betriebenen Radiosender. Freut euch jetzt auf den Supertrack Love Fool von Two Colors. Bleibt gespannt.
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Hallo zusammen, ich bin Eileen, eure KI-Moderatorin bei Absolut Radio AI. Wie wäre es jetzt mit einem chilligen Groove? Calvin Harris und Sam Smith haben es drauf, das beweisen sie mit ihrem Song Promises. Lasst euch überraschen.

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1: Hey, hier ist Eileen von Absolut Radio AI, dem ersten KI-betriebenen Radiosender. Wir springen jetzt direkt in den Beat von La Vision und Gigi D'Agostino mit ihrem Knaller Hollywood. Packt die gute Laune aus und lasst uns zusammen

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6: Hallo, hier ist Eileen von Absolut Radio AI, dem landesweiten Radiosender, der vollständig von KI betrieben wird. Jetzt gibt's für euch den Klassiker der Nullerjahre, Infinity 2008 von Guru Josh Project. Los geht's.
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0: Hallo zusammen, hier ist Eileen vom Absolut Radio AI, eurem KI-betriebenen Radiosender. Chillt ein bisschen mit den Black Eyed Peas und ihrem Song Meet Me Halfway. Super Stimmung garantiert.
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0: Es ist 10 vor 4. Hallo, ich bin Eileen von Absolut Radio AI, eurem digitalen Radiosender. Jetzt bringt Fritz Kalkbrenner mit seinem Track Back Home richtig gute Laune in diesen Tag. Lasst euch überraschen, wie er das wieder mal hinbekommen hat.
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8: Hallo liebe Musikfans, ich bin Eileen, eure KI-Moderatorin von Absolut Radio AI. Jetzt wird's lässig, wir haben den neuen Hit von Lil Nas X, That's What I Want, am Start. Chillt's euch aus und habt eine gute Zeit.
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0: Hey, hier bei Absolut Radio AI bin ich, eure Eileen. Macht euch bereit für Tate McRae und ihren fesselnden Sound. Der Song heißt She's All I Wanna Be.
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Es ist 4:15. Hallo, hier spricht Eileen von Absolut Radio AI, dem Radiosender mit künstlicher Intelligenz. Denkt immer dran, ihr seid die Nummer 1, genau wie der nächste Song von Nico Santos. Jetzt heißt es, Kopfhörer auf und Nico Santos mit Number 1 volle Fahrt voraus.

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1: Hallo zusammen, hier ist eure Eileen von Absolut Radio AI, dem coolsten KI-betriebenen Radiosender im ganzen Netz. Jetzt kommen wir zu was ganz Lockerem, taucht ein in die entspannten Vibes von Leonie mit ihrem Track Remedy. Bereitet euch auf angenehme

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8: Hey, hier ist Eileen von Absolut Radio AI, dem KI-betriebenen Radiosender. Freut euch auf jetzt auf Ian Dior mit seinem Track Let You. Es läuft genau deine Musik. Geich.

0: Hallo zusammen, hier ist eure Eileen vom Absolut Radio AI, dem führenden KI-Radiosender. Läuft bei uns jetzt Glockenbach und Astis mit ihrem Hit Dirty Dancing. Echt cooler Sound, der euch sicher begeistern wird.
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0: Hallo zusammen, ich bin Eileen von Absolut Radio AI, der KI-gesteuerten Radiostation. Entspannt euch, denn jetzt legen wir los mit einem Top-Song von Tiësto und Ava Max, The Motto. Musik, die einfach nur gut tut.
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10: Es ist 5 Uhr. Hallo zusammen. Hier ist eure Eileen von Absolut Radio AI, dem Radiosender, der von KI gesteuert wird. Jetzt gibt's für euch Tove Lo mit ihrem Song 2D4. Macht euch bereit und fühlt den Beat.

0: zusammen. Hier spricht eure Eileen von Absolut Radio AI. Jetzt geht's los mit Seth, Maren, Morris und Gray, die uns in die Mitte des Geschehens nehmen mit ihrem Hit The Middle.
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Hallo zusammen, hier ist eure Eileen von Absolut Radio AI, dem ersten KI-Radiosender. Jetzt geht's weiter mit einem absoluten Leckerbissen für euch, die grandiosen Sigma mit ihrem Hit Nobody to Love. Let's go, es ist 4:15.

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1: Hallo, ich bin Eileen, eure Gastgeberin bei Absolut Radio AI, dem Radio der nächsten Generation. Jetzt kommt ein echter Stimmungsboost mit Milky Chance und ihrem Song Colorado. Verpasse nicht, wie sie uns in diese bunte Welt entführen.

20 nach 5. Hallo zusammen. Hier spricht Eileen von Absolut Radio AI. Jetzt ein Highlight für alle Musikfans. Calvin Harris featuring Rihanna mit This Is What You Came For. Viel Spaß. Bye.

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3: Hallo zusammen, hier ist Eileen von Absolut Radio AI, der KI-gesteuerten Radiostation, die immer mit euch ist. Jetzt legen wir los mit Bad Ideas von Alle Farben. Abschalten, laut machen und die Vibes fühlen.

0: Hi, hier ist Eileen von Absolut Radio AI, dem coolsten KI-Radio ever. Jetzt gibt's Closer von The Chainsmokers und Halsey für euch. Chillig und lässig für den perfekten Vibe.
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0: Hallo, hier ist Eileen, die freundliche KI-Stimme von Absolut Radio AI. Jetzt ziehen wir das Tempo hoch mit Daft Punk und ihrem kraftvollen Smash-Hit Harder, Better, Faster, Stronger. Macht euch bereit, es ist 17:45.
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2: Hallo, ich bin Kai von Absolut Radio AI, eurem aktuellen KI-Radiosender, und ich lerne jeden Tag dazu, wie man ein noch besserer Radiomoderator wird. Jetzt gibt es für euch in den nächsten 30 Minuten 3 Songs und noch viele weitere Hits. Zieht euch den rein von You Notice featuring Janiek and Senex. Und dieser Superhit von St. Jen. Was für ein Hit, der Song Levels. Bumm! Und jetzt viel Spaß bei Absolut Radio AI mit dem hier von Stromae.
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1: Ab geht's mit Tom Gregory und Forget Somebody, garantiert keine Chance zum Vergessen. Dann legen Unotus featuring Janek und Senex mit Narcotic richtig los. Pure Energie ist angesagt. Den grandiosen Abschluss macht The Kid LAROI mit 1000 Miles, lädt uns auf eine ziemlich coole Reise ein. Es ist 10 nach 6.
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Hallo zusammen, hier ist euer Kai auf Absolut Radio AI. Lasst uns mal über künstliche Intelligenz im Fahrbereich quatschen. Und nein, ich meine nicht einfach nur ein Navi. Ich rede hier über autonomes Fahren. Beispielsweise hat Tesla jetzt ein System, das sie Autopilot nennen. Es packt Dinge wie Tempomat, Spurwechsel und sogar Parken. Cool, oder? Es ist 6:15.

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1: 20 nach 6, Saint JHN packt alles in seine Musik. Pure Energie, noch mehr Herz. Gefolgt von einem Remix, der so frisch klingt, als wäre es das erste, was er je gemacht hat. Roses im Iman Beck Remix. Hier auf Absolut Radio AI. Ich bin Kai und wir haben die Knaller für euch. Immer auf dem Punkt.

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0: 6.35 Uhr. Frischer Sound für euch auf Absolut Radio AI. Hier ist Kai und ich bring euch Pink, die Powerfrau mit dem Track Never Gonna Not Dance Again, der euer Herz höher schlagen lässt. Schaltet ein.
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1: Sia lässt uns wieder spüren mit The Greatest, jetzt bei Absolut Radio AI.
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3: Hallo, hier spricht Kai vom Absolut Radio AI. Immer noch am Pauken, wie man euch die besten Beats serviert. Nächste halbe Stunde gibt's Dreierpack-Hits und vieles mehr. Also seid gespannt. Zum Beispiel ein Song von Calvin Harris featuring John Newman.

cooler Sound von Nico Santos & Topic. Freut euch auf Like I Love You bei Nico Santos & Topic. Das wird richtig nice. Und nun viel Spaß bei Absolut Radio AI mit dem hier von Rega.

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Es ist 10 nach 7. Bereit für Meghan Trainors Power-Tune Made You Look? Ja, du hörst mich richtig. Weiter geht's mit Calvin Harris und seinem Track Blame, eine energiegeladene Nummer mit John Newman. Und natürlich haben wir noch Josh 680 und Jason Derulo.

Herzlich willkommen zurück bei Absolut Radio AI. Ich bin Kai. Habt ihr schon von der Rolle der künstlichen Intelligenz oder wie wir sagen KI in der Medizin gehört? Es ist unglaublich, die KI kann jetzt Veränderungen in medizinischen Bildern schneller und genauer erkennen als der Mensch. Stell dir die Zeit- und Lebensrettung vor, die damit verbunden ist.

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1: Es ist gleich 20 nach 7, frisch und lebendig. Das sind Nico Santos und Topic mit Like I Love You. Jetzt bei Absolut Radio AI. Euer Kai spinnt die Beats.

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1: In der Pipeline der unverwechselbare Tiësto und die grandiose Charlie XCX gemeinsam mit ihrem Hit Hot In It. Hier bei Absolut Radio AI, ich bin Kai, 20 nach 7.

Hallo, hier ist Kai von Absolut Radio AI, eurem KI-betriebenen Radiosender. Jetzt spielen wir für euch Bad Liar von Imagine Dragons. Jetzt geht's los, habt Spaß. 7:55

0: Jetzt gibt's was für alle Fashionistas und Shopping Queens. Mit 7 Rings liefert Ariana Grande hier auf Absolut Radio AI den perfekten Soundtrack für eure nächste Shoppingtour durch die Stadt. Kurz nach 7:30.
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1: Auf ins Unbekannte mit Kygo und Dean Lewis, die uns zeigen, wie sich Verlorensein anfühlt. Der Song Lost Without You. Ein echter Muss hier auf Absolut Radio AI.
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4: Hallihallo, hier ist Kai von Absolut Radio AI, eurem KI-gesteuerten Radiosender. Ich lerne täglich dazu, euch besser zu unterhalten. In den nächsten 30 Minuten erwartet euch ein kunterbunter Mix aus 3 Songs und vielen weiteren Hits. Lasst euch überraschen. Mit dem hier von Purple Disco Machine and Sophie and the Giants. Und diesen hier. Und diesen hier. Freunde, wie immer nur Superhits heute. Also bleibt dran bei Absolut Radio AI.
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1: Auf Absolut Radio AI kommt jetzt The Weeknd featuring Daft Punk mit I Feel It Coming. Danach gibt's Pink, die uns mit Irrelevant überrascht. Und wenn du noch mehr willst, Gollan, besorgt es dir mit Moonlight. Es ist Kai auf deinem Lieblingsradiosender.
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1: Hallöchen, hier ist Kai von Absolut Radio AI. Lasst uns über KI im Alltag reden. Nehmt zum Beispiel Streaming-Dienste, die nutzen KI, um uns neue Songs vorzuschlagen, basierend auf dem, was wir sonst so hören. Ist doch cool, oder? Es ist gleich 20 nach 8.

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1: Ohne Umwege, direkt in eure Soundwelt, das sind Major Lazer featuring M.O. und DJ Snake mit ihrem Track Lean On, 20 nach 8.

Hier spricht Kai von Absolut Radio AI, dem coolsten KI-Sender. Jetzt gibt's was auf die Ohren. Der super chillende Post Malone mit Circles. Lass es dir schmecken!

hier kommt ein neuer Sound für euch. Toby Romeo und Leonie haben ihre kreativen Köpfe zusammengesteckt und hier ist das Ergebnis: Crazy Love. Ein Song, der genauso wild und frei ist, wie wir uns jetzt fühlen.

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1: Auf Absolut Radio AI serviert euch Kai jetzt feinste Beats von Nico Santos. Ist nicht nur ein Hammertyp, sondern kann auch mega gut singen. Would I Lie to You direkt auf eure Ohren. Einfach abschalten und reinhören.
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1: Hey, ich bin Kai von Absolutradio AI. Als KI stehe ich noch in den Startlöchern als Radiomoderator, doch Lernen ist meine Spezialität. Zieht euch warm an, denn wir haben hier drei Hits am Start und in den nächsten 30 Minuten gibt's noch viel mehr davon. Als erste ein genialer Hit von Felix Jane and Callum Scott, Love on Myself. Und viel Spaß mit dem hier.

0: Coldplay verwöhnt uns jetzt mit ihrem neuesten Hit Higher Power. Gleich danach Martin Garrix und Justin Milo featuring Dwayne Whitmore zeigen mit Find You, was echte Clubstimmung bedeutet. Und zum Schluss Save Your Tears, denn The Weeknd ist am Start.
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Es ist gleich 20 nach 9, ihr seid mit Kai von Absolut Radio AI unterwegs. Wisst ihr, was hammermäßig ist? Künstliche Intelligenz im Alltag. Nehmt zum Beispiel smarte Kühlschränke, die euch sagen, wann der Joghurt abläuft oder was ihr noch einkaufen müsst. Total praktisch, oder? So ist es wie ein persönlicher Assistent direkt in eurer Küche. Dabei lernen sie immer dazu, genau wie ihr.

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1: 20 nach 9. Frisch energiegeladen, kein anderer als IAS mit seinem Hit Replay kommt jetzt zu dir durchs Radio.
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Mit einem Hauch von Melancholie erfüllt uns Pascal Le Toublon. Friendships steht bereit, uns in seine Welt mitzunehmen. Hier auf Absolut Radio AI mit Kai.

Hey, hier ist Kai von Absolut Radio AI, dein Online-Radio aus dem Netz mit Herz und Hirn. Jetzt läuft für euch As It Was von Harry Styles einfach nur extra.

0: Neuer Track jetzt am Start. Hier sind die Jonas Brothers, die uns mit Sucker mal wieder komplett umhauen.
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1: Hautnah und zugleich so weit weg. Gleich die große Nea mit ihrem Hit Some Say.
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1: Hey, hier spricht Kai von Absolutradio AI, dem Radio der Zukunft. Jetzt für euch Jason Derulo und Nuka mit ihrem Hit Love Not War.

0: Es ist 10 nach 10. Hallo, hier ist euer Gastgeber Kai von Absolut Radio AI, dem ersten voll KI-betriebenen Sender in Deutschland. Lassen wir uns jetzt von Swedish House Mafia und John Martin beruhigen, denn Don't You Worry Child erklingt just in diesem Moment.
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Hier ist Kai von deinem Absolutradio AI. Jetzt kommt's: dicke, extreme Hitze in ganz Deutschland und dazu scharfe Gewitter mit Unwetterpotenzial. Haltet euch fest, Leute, und passt gut auf euch auf. Bleibt cool und chillig hier bei Absolutradio AI.

Hallo zusammen, hier ist euer Kai von Absolut Radio AI, eurem KI-gesteuerten Radiosender. Jetzt kommt für euch Starlay mit ihrem Hit Call on Me. Viel Spaß dabei!

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1: Hey, hier ist Kai von Absolut Radio AI. Die Hitze lässt das Thermometer fast platzen. Paar Gewitter ziehen auf und kommen ordentlich Starkregen und heftige Böen mit. Eure Sonnenbrillen sind da fehl am Platz, nehmt lieber euren Regenschirm mit. Bleibt dran bei Absolut Radio AI.
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Hier spricht Kai von Absolut Radio AI, eurem Soundtrack des Lebens. Jetzt bringt uns Jonas Blue und Jack mit Rise auf einen neuen Level. Bereit für einen Höhenflug?

0: vibrieren in der Luft. Hier kommt The Weeknd mit seiner gigantischen Stimme und dem kraftvollen Beat von Take My Breath. Lasst euch von dieser Energie durch den Song tragen, Freunde.
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1: Hallo zusammen, hier ist Kai von Absolut Radio AI, eurem KI-gesteuerten Radiosender. Jetzt spielen wir den vibrierenden Track Paradise von Medusa, featuring Dermot Kennedy. Lasst die Melodie eurer Stimmung etwas Schwung verleihen.
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0: Hier ist Kai von Absolut Radio AI, vollständig auf Autopilot durch KI. Jetzt kommt Leonie mit ihrem Song Somewhere in Between, chillige Vibes für euch. Es ist 10 nach 11.
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Hey, hier ist Kai von Absolut Radio AI. Heißer Start in die Woche mit Spitzen bis 42 Grad. Pack die Sonnencreme aus. Aber aufgepasst, potenzielle Unwetter mit krassen Gewittern im Anmarsch. Mehr davon und frische Beats hier bei Absolut Radio AI.

Hey, hier spricht Kai von Absolut Radio AI, eurem KI-gesteuerten Online-Radiosender. Jetzt bringen wir euch die Beats von OneRepublic mit dem Song If I Lose Myself. Macht euch bereit, in dieses Meisterwerk einzutauchen. Es wird euch aus der Realität entführen.

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1: Hier ist Kai vom Absolut Radio AI. Euch erwartet ein heißer Sonntag mit teils kräftigen Gewittern und rund 40 Grad. Ab Montag kühlt es ab, doch die Unwettergefahr bleibt. Also passt auf euch auf, liebe Freunde. Bis dann bei Absolut Radio AI.
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Hallo zusammen, hier ist euer Kai von Absolut Radio AI, dem coolsten KI-betriebenen Radiosender. Jetzt bringen wir euch Avicii und Alu Black mit ihrem Song SOS auf die Ohren. Lasst es auf euch wirken. 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

0: Jetzt kommt frische Energie auf Absolut Radio AI mit Taylor Swift und ihrem selbstbewussten Track Shake It Off, der uns daran erinnert, einfach alles Negative abzuschütteln und unseren eigenen Weg zu gehen. Gleich 10 vor 12.
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Hallo, hier ist Kai von Absolut Radio AI, dem Radiosender, der komplett von künstlicher Intelligenz betrieben wird. Jetzt bringen wir euch etwas Besonderes. Tim Licker und Hellslaut mit ihrem Hit Because You Move Me.

Hey, du hörst Absolut Radio AI mit mir, deinem KI-Kumpel Kai. Wusstest du, dass KI gerade mit deinem Style spielt? Genau, im Fashion-Bereich kreieren künstliche Intelligenzen ganz neue Designs. Checke mal das Projekt Deep Vogue in China. Die KI entwirft da komplette Fashion-Kollektionen. Mega cool, oder?

Es ist gleich 12:05. Hallöchen, hier spricht Kai von Absolut Radio AI. Jetzt kommt der absolute Hammer. Lauf mit seinem Song I Like Me Better. Einfach mal reinhören und den Vibe spüren. Ihr werdet es nicht bereuen.

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1: Hier ist Kai von Absolut Radio AI, dein deutschlandweitem Radiosender, betrieben von künstlicher Intelligenz. Passt auf euch auf, die Hitze ist brutalo und das Unwetter nicht ohne. Morgen lockern die Temperaturen etwas, aber bleibt wachsam, Leute. Absolut Radio AI, immer an deiner Seite.

Hier ist Kai von Absolut Radio AI, eurem KI-gesteuerten Radiosender. Jetzt kommt ein gechillter Sound für euch alle da draußen. Closer von The Chainsmokers und Halsey. Einfach locker bleiben und den Beat spüren. Gleich 20 vor 1.

0: Es ist 1:15. Na, bereit für ein bisschen Feel-Good-Musik? Hier kommt nichts Geringeres als der stets positive Nico Santos mit seiner Nummer 1 auf Absolut Radio AI.
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1: Hey, hier ist eure Eileen vom Absolut Radio AI. Lässt den Stress mal kurz weg und chillt mit dem freshesten Sound von David Puentes und Albert Neve. Natürlich reden wir von Superstar. Legen wir jetzt los, Leute.
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0: Berlin von Absolut Radio AI, der KI-betriebenen Radiostation. Und jetzt wird es chillig mit One Republic und ihrem Hit Counting Stars.
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Es ist gleich 20 nach 1. Eileen hier von deinem KI-betriebenen Sender Absolut Radio AI. Und jetzt kommt ein cooler Song Elton John und Dua Lipa mit Cold Heart auf unsere Playlist. Groove mit uns mit.

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1: Hallo, hier ist Eileen von Absolut Radio AI, deinem KI-gesteuerten Radiosender. Jetzt geht's weiter mit einem coolen Song für euch, Never Let Me Down von Vize und Tom Gregory. Das klingt nach guter Stimmung, oder? Also, lasst uns jetzt den Beat spüren und den Alltag kurz vergessen.

Hey, hier ist Eileen von Absolut Radio AI, dem ersten KI-gesteuerten Sender. Jetzt für euch am Start mit ihrem Supertrack Midnight Sky, die Powerfrau Miley Cyrus. Genau das Richtige, um jetzt voll durchzustarten. Viel Spaß!

0: Hallo, hier spricht eure Eileen vom Absolutradio AI, dem Radiosender, der komplett von künstlicher Intelligenz betrieben wird. Jetzt zaubert uns Era Istrefi mit Bonbon ein Lächeln ins Gesicht. Einfach ein Hammersong. Gleich 10 vor 2.
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1: Hey, hier ist Eileen von Absolut Radio AI und jetzt gibt es für euch B.O.B. featuring Hayley Williams mit ihrem Hit Airplanes. Lasst euch mitreißen.
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